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0: so mit durch die Nacht und jetzt ist fertig mit Nacht. Ja, früh am Morgen. 6 Uhr ist es.
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0: An dem 21. September 2026 noch 2 Tage Sommer. Am Mittwoch ist Herbstanfang. Ja, jetzt sind der zweite Herbstanfang. Wir hatten also den meteorologischen und den kalendarischen Herbstanfang. Und jetzt am Mittwoch eben dann auch den zweiten Herbstanfang. Wettertechnisch eben wirklich ist es auch noch relativ sonnig. Wir haben heute wieder über 20 Grad, viel Sonne und es bleibt trocken. So kann man doch gut mit schön Sonne in eine neue Woche starten. Und so auch mit Hits wie Ed Sheeran, Bad Habits. Guten Morgen zusammen.

0: ist in einem Virus. Am Montag, 20 ab 6 Uhr, ist es jetzt. Er geht arbeiten, verdient das Geld, sie bleibt daheim und macht den Haushalt. Ein veraltetes Rollenbild, denkt ihr vielleicht. Ja, wer auf Social Media ein in der einen oder anderen Bubble unterwegs ist, merkt schnell, das liegt heute bei gewissen wieder im Trend. Treadwives. Elma Softic von SRF Rec hat sich mit dem Treadwives, also Traditional Wife Trend, in ihrer neuesten Reportage befasst.
1: Wichtig ist auch, dass das Phänomen Treadwives eigentlich vor allem auf Social Media stattfindet oder auch aus dieser Bubble kommt. Und es spielt eigentlich viel mehr drin als nur quasi die Rollenaufteilung, wer geht arbeiten, wer bleibt daheim. Sondern es gehören auch Aspekte wie religiöse Überzeugung, politische Einstellung oder zum Beispiel auch ja, das Rollenbild von Mann und Frau dazu. Und Social Media macht aus dem Ganzen auch einen Lifestyle, der sehr stark inszeniert und teilweise auch vermarktet wird.
0: Auf vielen Videos sieht man Frauen, die piekfein rausgeputzt sind im Haushalt, auch alles picobello und natürlich irgendein schönes Rezept gerade gekocht, nie einen Zetzen Krümel oder irgendetwas. Wie ist das aber bei uns in der Schweiz? Hat der Trend auch daher übergeschwappt außerhalb von Social Media?
1: Man weiss aber wirklich nicht, wie quasi Schweizer und Schweizerinnen zu dem Phänomen Treadwife stehen, was sie davon halten. In der Schweiz gibt es keine Studie dazu. Ja, ich habe in meiner Strassenumfrage herausgefunden, dass die jungen Leute doch auch sehr Interesse daran haben, an dem traditionellen Rollenbild von «Die Frau bleibt daheim und der Mann geht arbeiten».
0: Elma hat natürlich auch zwei Frauen getroffen, die so ein bisschen nach dem Treadwives-Trend leben oder gelebt haben. Ich finde übrigens ihre Reportage bei uns verlinkt auf der Webseite srfvirus.ch. Und in dem Ganzen, innen, wo sie die Frauen auch kennengelernt hat, sich mit dem Trend befasst hat, hat sie auch das eine oder andere überrascht.
1: Am Anfang hat man schnell gedacht, hey, Treadwife, das sind Frauen, die gegen Feminismus sind und zurück in die 50er wollen. Aber im Gespräch merkt man, da steckt das sind ganz verschiedene Bedürfnisse dahinter. Zum Teil der Wunsch nach Sicherheit, nach klaren Rollen oder auch einfach nach einem anderen Leben. Und trotzdem muss man genau diese Vorstellung auch kritisch hinterfragen.
0: Treadwives Trend, der ist auf Social Media und eben vielleicht auch in der Schweiz angekommen. Ihr könnt die Reportage auch reinziehen bei uns auf der Webseite.
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0: Halb sieben ist es jetzt Zeit für ein News-Update. Livia Schmid ist parat für euch im Studio. 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
1: 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Bei den Wahlen im deutschen Bundesland Mecklenburg-Vorpommern hat die AfD deutlich zugelegt. Sie verdoppelt ihren Wähleranteil auf rund 38%. Große Verliererin ist die CDU. Sie fliegt erstmals aus einem Parlament eines Bundeslandes. Auch im Bundesland Berlin verliert die CDU Wähleranteile. Neu ist die Linke stärkste Kraft. Auch in Russland wurde gewählt. Dort ist, wie erwartet, die Partei von Präsident Wladimir Putin zur Siegerin der Parlamentswahl erklärt worden. Am zweitmeisten Stimmen gingen an die Kommunistische Partei. Die Opposition war von der Wahl ausgeschlossen. China und die USA sollen sich bei der Entwicklung künstlicher Intelligenz besser absprechen. Dabei gehe es vor allem um den Bereich der nationalen Sicherheit. Das hat US-Finanzminister Scott Bessent mitgeteilt. Er hat sich mit dem chinesischen Vizepremier in New York getroffen. Laut Bessent soll es ein zweites Treffen geben.
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0: Auch die neue Woche, die ist wieder sehr sonnig und auch mild. Wir haben wirklich am Morgen vielleicht noch ein bisschen Wolken rum, aber nachher ist es sonnig, Temperaturen bis so etwa 22 Grad. Ich bin Steffi Brändle und wünsche euch einen grandiosen Wochenstart und natürlich auch Start in den Tag an dem Montag, am 21. September. Da sind jetzt der Omalay, Justin Bieber mit «Attention».

0: Wenn ihr jetzt müsst röteln, was würdet ihr sagen, wie alt ist der Song? Girl on Fire von Alicia Keys. Was hat der für einen Jahrgang?
1: Ja, fair. Wenn ihr jetzt findet, hey, also spinnst ihr eigentlich, also Quizfragen am Morgen jetzt stellen. Eigentlich habt ihr ja nur eine Stunde Zeit, bis es dann Zeit ist für unser Morgenspiel, unsere Krüsi-Musik. Okay, okay, okay. Ich lasse euch noch eine Stunde aufwachen, verrate so in 2012. Und zum Glück müsst ihr ja nicht im Krüsi-Musik Jahrgänge erraten, sondern es ist viel einfacher, unser Spiel. Ist aber wirklich schon krass, oder? Wenn man sich überlegt, hey, 14 Jahre alt ist der Song. Das ist schon ein Teenie sozusagen. Dafür aber ein Neugeborenes.
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0: Ein frisch geschlüpftes Baby. Stera. Abschied nehmen. Vor ein paar Wochen rausgekommen. Und auch ganz frisch bei uns im Programm. Kommt von Mixu, MacLeod, Tretzmann und UFO 361. Abschied nehmen. Auf SRF Virus. Guten Morgen.

0: Mit 200 km/h gehen wir hier in diesem Montagmorgen. Apache 207-7 ist es an dem 21. September. Der Wochenstart, der ist zuerst ein bisschen bedeckt, aber nachher wieder sehr freundlich, sehr sonnig. Es gibt bis zu 22 Grad.
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0: Und damit guten Morgen, ihr frühen Vögel. Zusammen fangen wir den Wurm, den oder die Ohrwürmer. Ganz viel Krüchen aus den Löchern heute am Montagmorgen auf SRF Virus. Alle gibt es in der nächsten Viertelstunde und den hier besonders. Nehmen wir speziell unter die Lupe, frisch draussen seit dem Freitag von der Miley Cyrus Let's Get Married. Und ihr kommt hoffentlich jetzt gut selber aus dem Loch raus und in die Arbeitswoche nie. Ich hoffe schwer, dass es jetzt ein tiefes Loch ist und nicht rauskriechen müsst. Hallo.

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0: Die einen essen am Morgen um 6:45 ein Müsli oder ein Konfibrötli zum Morgen. Da auf SRF Virus kommen wir ein Potpourri oder auch eine Praline-Schachtel serviert über.
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0: Das serviert uns die Miley. Let's go. Hat ein neues Album rausgegeben, das gleich heisst wie der Song hier, Bass Persuades. Der ist auch drauf dort, oder auch der. Also wie ihr das selber gehört, das ist schon ein bisschen ein wilder Mix. Der Timo Meier aus unserer Musikredaktion erfasst es so zusammen.
2: Es ist wirklich so ein Potpourri aus allen Äras.
0: Okay, schon mal einen guten Teaser, bitte vielleicht noch ein bisschen mehr ausführen.
2: Es geht von der Ballade bis zum harten Clubbanger, ist alles dabei. Und darum, hey, das Album, ich glaube, man kann es ein bisschen einschätzen als eine gut gefüllte Pralinenschachtel. Und die Pralinen sind fein.
0: Okay, jetzt haben wir die Pralinenschachtel, wir haben ein Potpourri. Es ist alles sehr kulinarisch anmachend. Bevor wir jetzt aber noch maximal Hunger bekommen und das Hirn gar nicht mehr mitmacht, Timo Meier, die Miley Eras, die jetzt da eben scheinbar alle auf dem Album drauf sind, zusammenkommen, lass uns mal ganz kurz noch rekapitulieren.
2: Man kann schon sagen, die verschiedenen Eras von der Miley Cyrus, also es ist sicher nicht nur eine. Also wir erinnern uns das sicher auf der Abrisskugel, wo sie durchgeschwungen ist. Wir haben sie auch schon in einer 80s-Version bekommen, damals mit dem Song Midnight Sky, der auch ziemlich erfolgreich war. Und jetzt eben eigentlich zuletzt auch so ein bisschen sanft und bekömmlich auf dem letzten Album, das wir jetzt bekommen haben, wie Flowers zum Beispiel. Und jetzt offenbar wird da ein Spagat gemacht.
0: Okay, gut. Dann tauchen wir doch jetzt mal ein in den Spagat, das Potpourri oder die Pralinen-Schachtel. Je nachdem, was ihr lieber wollt, so um 6:45 am Morgen. Da ist sie mit Let's Get Married ab dem neuen Album.

0: verpasst hat, der kommt dann auf Virus nachgeliefert über am Morgen um 7:30. Jetzt gibt's die News von der Livia Schmid.
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2: In Deutschland verliert die CDU weiter an Rückhalt. Bei den Wahlen im Bundesland Mecklenburg-Vorpommern verfehlt sie die 5%-Hürde und fliegt erstmals aus dem Parlament. Am meisten Stimmen holt die AfD mit über 38%. Und im Bundesland Berlin verliert die CDU ebenfalls Wähleranteile. Neu ist die Linke stärkste Kraft. Auch in Russland wurde gewählt. Dort ist, wie erwartet, die Partei von Präsident Wladimir Putin zur Siegerin der Parlamentswahl erklärt worden. Am zweitmeisten Stimmen gingen an die Kommunistische Partei. Die Opposition war von der Wahl ausgeschlossen. China und die USA sollen sich bei der Entwicklung künstlicher Intelligenz besser absprechen. Dabei geht es vor allem um den Bereich der nationalen Sicherheit. Das hat US-Finanzminister Scott Bessent mitgeteilt. Er hat sich mit dem chinesischen Vizepremier in New York getroffen. Laut Bessent soll es ein zweites Treffen geben.
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0: Zuerst noch ein bisschen Wolken, nachher viel Sonne und milde Temperaturen bis zu 22 Grad. Gibt's an dem heutigen 21. September.
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0: Und jetzt gibt's dann gerade etwas zu gewinnen bei uns, wie es sich gehört nach der halben Nacht auf SRF Virus. Wir spielen jetzt Krüsi-Musik, unser Morgenspiel 079 909 1333. Die Nummer schon mal parat haben und das Handy dementsprechend natürlich auch die Ohren noch ein bisschen spitzen. Und dann sind wir parat. In ein paar Minuten nach zwei Songs spielen wir Krüsi-Musik. Ich bin Steffi Brändle. Guten Morgen miteinander. Und bis gerade hoffentlich im Spielchen.

0: gibt Tage, da gurkt es mehr an, zu einem Tag in die Hand nehmen. Besonders gut möglich am Montagmorgen, Morgen, wo es nicht nur der Start in den Tag, sondern eine neue Woche ist. Aber hey, also wir arbeiten da gerne Abhilfe. Mit einem Schupf, so ein bisschen einem Gewinnerschupf.
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0: Ein Gewinnerschupf oder auch einen Batzenzustupf gibt es 50 Franken Gutsche, damit ihr euer Velogame könnt aufrüsten könnt. Und zwar, wenn ihr der oder die Schnellste sind, die erkennen, was für einen Song wir wieder mal irgendwie so ein bisschen drunter und drüber gebracht haben oder irgendwie in einer komischen Version euch abspielen. 079 909 1333 jetzt parat sein und auf WhatsApp schreiben, wenn ihr das Gefühl habt, ich weiss, wie der Song heisst oder von wem das er ist.

0: Normalerweise ist «Don't Rush» nicht so ein gutes Motto. So um die Zeit bei uns auf SRF-Virus, wenn wir Krüsi-Musik spielen, weil dort brauchen wir den oder die Schnellste, die ein Lied erkennt. Heute aber, ja, da war es ein bisschen schwieriger gewesen und darum hat es sich gelohnt, um kurz ein bisschen überlegen.
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0: Wir haben da nämlich ganz eine ganz spezielle Version gehabt, diesen Song hier.

0: Proclaimers mit I'm Gonna Be oder eben auch 500 Miles. Logisch, ist eben schon, man kennt den Song, aber ist auch noch schwierig zum herauszufinden, wie heisst der genau oder von wem ist er schon wieder. Gewusst hat das aber der Reto aus Watt bei Regensdorf. Guten Morgen und gratuliere.
1: Guten Morgen, danke schön.
0: Du gönnst 50 Franken Gucci, um dein Velo-Zubehör-Game ein bisschen aufzurüsten. Kannst du das brauchen jetzt so im Herbst? Kann man gleich noch ein bisschen aufs Velo, oder?
1: Ja, wir sind eigentlich immer noch dran. Also auch am Wochenende sind wir gerade noch mit dem Velo unterwegs gewesen, also kann man immer brauchen.
0: Genau. Das Wetter ist ja noch schön. Wie ist jetzt das? Du hast einen Sieg für die neue Woche, aber so generell Montagmorgen. Du tönst, finde ich, schon recht wach. Wie ist das für dich, so an einem Montagmorgen aufzustehen?
1: Ja, je nach Wochenende. Jetzt, der Montag, hätte ich gesagt, ist eher ein schwieriger Start, ein bisschen müde, relativ viel gemacht am Wochenende, aber das kommt schon gut.

0: Eben, jetzt hast du schon mal einen Sieg in der Tasche, dann hat das vielleicht so ein bisschen einen Schub gegeben. Und was brauchst du für so einen guten Start in die Woche?
1: Ein bisschen Anlaufzeit, hätte ich gesagt. In dem Sinne, wenn es ein bisschen ruhig startet, wenn nicht gerade alle voll reinschiessen am Morgen, dann hilft das sicher, gut können in die Woche zu starten. Dann und so einen Gucci natürlich, einen Gewinn am Montagmorgen so oder so.
0: Sehr gut. Dann hoffe ich doch, dass dich heute alle zuerst, wenn du danach kommst, im Geschäft ein bisschen in Ruhe lassen und dass du so einen guten...
1: Das gerne ausrichten.
0: Alle von deinen Arbeitsgespännchen hören jetzt hoffentlich SRF-Virus und wissen, oh ja, okay, der Reto, den müssen wir noch schnell ein bisschen ankommen lassen. Ich wünsche dir ganz eine gute Woche, Reto.
1: Hey, danke vielmals, euch auch.
0: Danke. Und da jetzt dein Siegersong. Proclaimers, I'm gonna be. Ciao.

der hat es gegolten, um herauszufinden. Heute Morgen im Chrissy Music 500 Miles oder am Gonna Be, wie er offiziell heisst, von den Proclaimers. Und natürlich könnt ihr auch morgen wieder da mit dabei sein und mitspielen bei uns im Chrissy Music 079 909 1333. Die Nummer einfach schon wieder mal parat haben, dass ihr dann morgen nach der halben Nacht wieder ready sind. Den hat er sicher auch erkannt, wenn er ihn irgendwie verkreuzt gehört hätte, der Teddy Swims mit seinem Song Mr. Know-It-All, der ja ein bisschen tönt wie Somebody That I Used To Know von Gautier.

0: Mit Naika, One Track Mind, ist es 8 geworden an dem Montag, am 21. September, wo aktuell vielleicht noch ein bisschen Wolken kann am Himmel haben bei euch, je nachdem, wo ihr sind in der Schweiz. Es tut dann aber auf, wird sonnig und gibt bis zu 22 Grad.
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0: Egal was es braucht, Hauptsache ihr habt einen guten Start in den Tag.
2: Ja, nicht so ein richtiges Ritual, aber Zähneputzen und Duschen jeden Morgen, das ist schon mal eine gute Voraussetzung für den Tag.
0: Ja, Zähneputzen sicher, das wäre ein bisschen grusig. Aber Duschen früh am Morgen, nein. Da gehen die Meinungen wieder auseinander. Bin ich ehrlich gesagt ein bisschen raus. Also vor allem, wenn ich irgendwie morgen um 5 Uhr anfange zu arbeiten, dann sowieso nicht. Dafür aber würde ich mich gerne dem Herrn anschliessen und viele von euch wahrscheinlich auch.
3: Morgens Kaffee. Aufstehen, Kaffee trinken direkt. Und dann aber also so mit der Hafer-Barista-Milch und dann schön aufschäumen. Also so Cappuccino-mäßig.
0: Oh, und dann noch so ein schönes Blümchen oben drauf oder so. Hm, ja, so ist der perfekte Start in der Montag parat. Hoffe bei euch auch, dass ihr alles habt, was ihr braucht. Schön ist, dass ihr da auf SRF Virus sind. Einen guten Morgen.

0: Der spielt jetzt garantiert am 11. Oktober. Die Giant Rooks Wildstar, einer von ihren grossen Hits. Sie spielen eben am 11. Oktober in Zürich in der Halle 622, aber sie bringen eben auch noch bald ein neues Album raus. Nicht nur die grossen Hits, die wir schon kennen, sind dann mit dabei. Das Album, das kommt zwar erst ein paar Tage nach der Show raus, aber Giant Rooks, sie sind ja bekannt dafür, dass sie einmal gern unveröffentlichte Musik an ihren Konzerten spielen.
1: Nein, also ich glaube, für uns als Band ist das, oder auch für Menschen, die uns vielleicht schon länger folgen oder auch vielleicht schon mal auf einem Giant Rooks Konzert waren, ist das vielleicht jetzt nichts ganz Unbekanntes, weil wir halt einfach aus diesem Live-Bereich kommen und quasi angefangen haben, Konzerte zu spielen. Da konnten wir gerade so ein bisschen Songs schreiben und irgendwie haben quasi uns so gerade experimentiert und irgendwie versucht auch zu schauen, was funktioniert überhaupt auch auf einem Konzert, also welche Songs wollen die Leute hören.
0: Und was sonst auch nicht fehlen darf, verratet uns der Finn noch weiter.
1: Ich glaube, was unsere Konzerte ausmacht, ist, dass es irgendwie so ein ja, sehr gemeinsames Erlebnis ist und über viele Jahre jetzt sieht man immer wieder Gesichter, die vielleicht schon auf vielen Konzerten waren und irgendwie machen diese Leute, finde ich, diese Konzerte zu etwas ganz Besonderem häufig.
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0: Benjamin Amaru. God damn feelings. An dem Montagmorgen mit guter Musik und natürlich auch informiert gehen wir durch den Morgen in Richtung der 9. Pause schon bald. Da jetzt dann gleich die Nachrichten. Und die gibt es von der Lilia Schmidt.
1: 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In Deutschland verliert die CDU weiter an Rückhalt. Bei den Wahlen im Bundesland Mecklenburg-Vorpommern verfehlt sie die 5%-Hürde und fliegt erstmals aus dem Parlament. Am meisten Stimmen holt die AfD mit über 38% und im Bundesland Berlin verliert die CDU ebenfalls Wähleranteile. Neu ist die Linke stärkste Kraft. Auch in Russland wurde gewählt. Dort ist, wie erwartet, die Partei von Präsident Wladimir Putin zur Siegerin der Parlamentswahl erklärt worden. Am zweitmeisten Stimmen gingen an die Kommunistische Partei. Die Opposition war von der Wahl ausgeschlossen. Der Schweizer Logistikkonzern Kühne und Nagel vertieft seine Zusammenarbeit mit dem Online-Riesen Amazon. Dabei geht es unter anderem um die Rechenzentren von Amazon Web Services. Kühne und Nagel soll dafür die Logistik bereitstellen. Amazon bekommt zudem die Möglichkeit, Aktien des Logistikunternehmens zu kaufen.
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0: Viel Sonne gibt's. Zuerst hat es aber noch ein paar Wolken rum, die sich dann aber schön verziehen und der Sonne Platz machen. Temperaturen heute bis zu etwa 22 Grad. Der macht gute Laune. Ich bin Steffi Brändli. Hallo miteinander.

0: Katy Perry roared da auf SRF Virus am Montag, 21. September.
1: Ich hasse das. Nichts im Leben ist 50-50. Nichts. Nichts.
0: Das sagt Lea. Sie ist 25 und bezeichnet sich als moderne Tradwife. Also eine Frau, die nach dem traditionellen Hausfrauenmodell, wie man es so von früher kennt, lebt.
1: Schon früher war das schon eine sehr aufopfernde Rolle. Man hat alles gemacht. Ja, das war ja fast wie so eine Sklavenrolle eigentlich schon fast. Ne? Und ich bin aber auch sehr charakterstark. Das funktioniert allein von meiner, wie ich bin, nicht. Ja. Ist es nicht möglich, dass ich so das zu 100% bin. Aber trotzdem, ja, eine moderne Tradwife mich.
0: Aktuell arbeitet Leona als Bioanalytikerin und verdient ihr eigenes Geld. Sobald ihre Freund und sie aber heiratet und eine Familie gründet, wird Lea daheim bleiben, den Haushalt schmeissen, den Kind schauen und den Mann dann arbeiten und finanziert die Familie.
1: Ich sage zu meinem Freund immer LPP. Für mich ist das Leader Provider Protector. Das finde ich für mich einfach, dass ich mich fallen lassen kann bei ihm und auch, dass ich weiß, er sorgt für uns, weil das wird am Ende ja so sein. Ich möchte auch niemals meinen Mann nach Geld fragen wollen. Das soll für mich eine Selbstverständlichkeit sein.
0: Dass sie damit abhängig ist von ihrem Mann, vor allem finanziell, ist Lea bewusst. Sie vertraut ihm aber und gebe auch die Verantwortung schon gerne ab.
1: Das ist unser Geld dann, das ist nicht dein Geld, weil du das verdienst. Ich mache... weil sonst werde ich hier bezahlt für Childcare, Reinigungshilfen, oh, die sind auch teuer und solche Sachen. Ne? Für mich, ich finde noch, ja, so der Mann ist der Kopf und ich möchte einfach, dass wenn ich hier nach Hause komme, dass ich einfach, dass ich Sachen schön mache, dass Sachen toll sind.
0: Einblick in ein Leben von einer, in Anführungs- und Schlusszeichen, modernen Tradwife, wie sich Lea selber bezeichnet. Ich kann noch selber ein Bild machen davon. Sie hat erzählt in der SRF Rec Reportage, findet ihr bei uns auf srfvirus.ch.
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0: Hallo, da Virus 9 ist es jetzt an dem Montag, am 21. September, wo ein sonniger wird. Wenn es vielleicht gerade noch nicht ganz so aussieht, die Sonne die drückt durch, die Wolken lösen sich auf und es gibt bis zu 22 Grad.
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0: Da feiern wir heute etwas oder zwei Leute vor allem.
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0: Hast du aber schön gesungen, David Lagier, da, hä?
3: Hey, danke vielmals. Das ist, bin ich und meine Freunde, die da zusammen singen.
0: Ihr singt für zwei Herren, die heute Geburtstag haben. Welche beiden?
3: Hey, das ist zum einen der Liam Gallagher. Der wird 54.
0: What?
3: Absoluter Banger, den wir hier hören. Oasis mit Wonderwall.
0: Mit dem könnten wir ihn jetzt feiern, können uns ein Eis schicken auf 079 909 1333. Aber er hat Konkurrenz heute.
3: Und zwar von Jason Derulo. Der wird nämlich 37.
0: Auch schon wieder 37?
3: Ja, ich habe eigentlich gedacht, der ist älter.
0: Ah, wirklich?
3: Ja, der gibt es schon so lange.
0: Ja, das stimmt.
3: Der ist gar nicht so viel älter als mir, oder? Das ist irgendwie noch krass.
0: Ja, wir sind auch schon bald 37. Ja, wir feiern heute nicht Geburtstag. Welche Wender gehören heute bei unserem Hit-Battle? Oasis mit Wonderwall zum Liam Gallagher feiern oder In My Head von Jason Derulo zum ihn selber feiern. Wahrscheinlich hat er auch für sich selber schon mal gesungen heute.
3: Ja, ich denke schon.
0: Schreiben uns 079 909 1333.

0: tönt es eigentlich besser, wenn Sänger und Sängerinnen «Happy Birthday» singen? Ja, wahrscheinlich bei denen schon.
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0: Trotzdem haben wir aber jetzt natürlich nicht zwei Happy Birthday-Versionen für euch zur Auswahl im Mitbattle. Nein, wir feiern jetzt mit ihrer eigenen Musik. Der Liam Gallagher hat Geburtstag. Wird 54 und statt einem 54 könnt ihr auch einfach ein 1 schreiben auf 079 909 1333 oder für den Herr, der heute 37 wird, ein 2. Der Jason Derulo. Dave, du bist hier am Stimmen auszählen. Wie sieht es aktuell aus?
2: Hey, es sieht aus nach einem leichten Vorteil für den Liam Gallagher, für Oasis. Aber es sind nur 2 Stimmen voraus.
0: Ach,
2: also, es ist ziemlich knapp.
0: Okay, ich hätte jetzt gedacht, das wird eine ganz klare Sache.
2: Hätte ich auch gedacht. Aber du, die Community überrascht immer wieder.
0: Oho, und ihr habt jetzt noch ein bisschen Zeit, um da noch etwas dran umschrübeln. 079 909 1333 abstimmen im Hitbattle, ein 1 oder ein 2 schicken.

0: Jeden Tag gibt es irgendetwas zu feiern. Und besseren Virus natürlich sowieso.
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0: Eben, weil ihr natürlich könnt euer Programm mitbestimmen, aber eben auch, weil zwei Herren Geburtstag haben. Liam Gallagher wird heute 54 und könnte eben mit dem Song noch ein bisschen mehr abgefeiert werden. Wonderwall haben sie können auswählen, oder? Jason Derulo noch ein paar Jahre jünger, 37, In My Head ist zur Auswahl gestanden, um eben auch ihn heute ein bisschen abzufeiern. Dave, was ist das Resultat?
2: Hey, es war knapp bis am Schluss, aber der Liam Gallagher hat das Rennen gemacht.
0: Aha, also in dem Fall. Wonderwall für euch und den Liam Gallagher. Ihr habt bestimmt. Da ist er jetzt, der Sieger vom Hit Battle.

Mit dem feiern wir den Liam Gallagher heute Geburtstag und heute unseren Sieger im Hit-Battle. Habt ihr ausgewählt Oasis mit Wonderwall. Am Morgen natürlich wieder, so wie es sich gehört, immer nach den 9 spielen wir unser Hit-Battle, wo ihr das Musikprogramm hier auf Virus bestimmen könnt.

0: Da hat sie uns wieder richtig getüpft. Direkt ins Herz. Die Paula Hartmann mit einem neuen Song hier bei uns in der SRF Virus Playlist. 2 Punkte. Und Neues gibt es jetzt auch mit den Nachrichten.
1: 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Die Nachrichten von SRF um 9.30 Uhr mit Livia Schmid. In Deutschland verliert die CDU weiter an Rückhalt. Bei der Parlamentswahl im Bundesland Berlin ist sie nicht mehr stärkste Kraft. Klare Siegerin ist die Linke. Und im Bundesland Mecklenburg-Vorpommern verfehlt die CDU gar die 5%-Hürde und fliegt erstmals aus dem Parlament. Am meisten Stimmen bekommt die AfD mit über 38%. Sie löst damit die SPD als stärkste Kraft ab. Regieren kann die AfD in Mecklenburg-Vorpommern zwar nicht, trotzdem habe sie weiter Auftrieb bekommen, sagt Deutschland-Korrespondentin Simon Fazer.
2: Sie hat ja den großen Plan, in den Ländern und auch im Bund zur stärksten Kraft zu werden. Und auf diesem Weg befindet sie sich Schritt für Schritt, auch auf dem Weg der anscheinenden Normalisierung. Co-Parteichefin Alice Weidel sieht sich schon als Kanzlerkandidatin bei der nächsten Bundestagswahl. Darauf arbeitet sie hin. Und sie hat am Abend gesagt, ihr Ziel sei natürlich, langfristig Koalitionsgespräche mit der CDU zu führen, also mit jener Partei, von der die AfD inklusive Alice Weidel immer wieder sagt, man wolle sie zerstören. Die AfD muss sich ja bewegen, wenn sie aus ihrem Erfolg echte Gestaltung ableiten will. Und besonders wichtig wird für sie dann sein, jetzt wie es in Sachsen-Anhalt weitergeht mit einer allfälligen AfD-Regierung. Dort fehlen ihr ganz wenige Stimmen.
1: Simon Fazer. Wir bleiben beim Thema Parlamentswahl, wechseln aber nach Russland. Wie erwartet hat dort die Partei von Präsident Wladimir Putin die Wahl gewonnen. Nach Auszählung von mehr als 90% der Stimmen kommt sie auf knapp 58%. Das meldet die Zentrale Wahlkommission. Am zweitmeisten Stimmen gingen an die Kommunistische Partei mit 14%. Die Opposition war von der Wahl ausgeschlossen. Der Schweizer Logistikkonzern Kühne und Nagel vertieft seine Zusammenarbeit mit Amazon. Mit dem Online-Riesen aus den USA hat das Unternehmen eine langfristige strategische Zusammenarbeit vereinbart, wie Kühne und Nagel mitteilt. Dabei geht es unter anderem um die Rechenzentren von Amazon Web Services. Kühne und Nagel soll dafür die Logistik bereitstellen, vom Bau über die Inbetriebnahme bis hin zur Wartung der Anlagen. Amazon bekommt zudem die Möglichkeit, Aktien des Logistikkonzerns zu kaufen. Zur Grössenordnung macht Kühne und Nagel keine Angaben.
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0: Es gibt einen sonnigen Montag an dem 21. September. Viel Sonne ist rum, viel Wärme dementsprechend auch. Wir haben bis zu 22 Grad, dafür wenig Wolken. Ich bin Steffi Brändle und wünsche euch einen grandiosen Start in die Woche. Schön sind ihr auf Virus, da jetzt Sia mit Unstoppable.

0: Hallo an dem Montag, es ist 9:15 und das heisst, es ist höchste Zeit.
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0: Auch mit Facebook kann man heute noch viral gehen, im 2026. Das beweist das Dorf in Italien. Es ist sogar das kleinste Dorf in der Region Apulien. David Largier, du hast uns die ganze Geschichte dazu.
2: Ja, genau, es geht um das Dorf Celle di San Vito. Und dort wohnen 144 Leute und die bezeichnen sich neuerdings alle als Influencer. Weil einer von diesen Einwohnern, der hat mal angefangen, Alltagsszenen aus dem Dorf zu posten. Und wirklich nur sehr wenig Zeit ist vergangen und der Content 2 Millionen Views generiert.
0: What? Also professionelle Influencerinnen träumen von dem?
2: Es ist wirklich krank. Und also der Content, der wird eben auf einer Facebook-Seite gepostet, wo in Zusammenarbeit mit der Gemeindeverwaltung entstanden ist. Und die Idee ist wirklich, dass das Dorf einfach ein bisschen mehr Aufmerksamkeit bekommt. Weil es ist eben so ein kleines Dorf, Celle di San Vito. Ich denke, das hast du auch noch nie gehört. Also ich habe das noch nie gehört. Und, aber das ist jetzt ganz anders, weil jetzt melden sich diverse Leute, die Leute wollen dort hinreisen und wollen sich das mal reinziehen, nachdem sie es eben auf Facebook gesehen haben. Und ja, es geht nicht nur darum, dass man Touris anlockt, sondern wirklich auch, dass man schöne Begegnungen ermöglicht und miteinander in Austausch geht, weil eben auch das ein ganz wichtiger Teil von der Identität von Celle di San Vito sei.
0: Sehr schön. Mehr von diesem Content auf Social Media bitte. Vielleicht gehe ich wieder ein bisschen mehr auch auf Facebook, um so Sachen mir reinzuziehen. Das ist ganz ein guter Grund.
2: Ja, why not?
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0: Ich hoffe, dass ihr nicht irgendwie gebrochen da schon am Montagmorgen um 10 Uhr seid. Nein, sondern voller Energie. Noch 2 Tage, dann ist ja kalendarischer Herbstanfang. Es geht wirklich eins aufs andere. Wir haben aber bis dahin noch mal ziemlich spät Sommer. Es gibt alles. Sehr viel Sonne und bis zu 22 Grad.
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0: Aber wir nehmen es trotz allem einfach nicht zu gesprengt. Einfach eins nach dem anderen, so wie so unseren Hörer der Rita aus Wattau macht.
2: Ein bisschen Anlaufzeit, hätte ich gesagt. In dem Sinne, wenn es ein bisschen ruhig startet, wenn nicht gerade alle voll reinschiessen am Morgen, dann hilft das sicher, gut in die Woche zu starten.
0: Genau, so machen wir es an diesem Montagmorgen. Vor allem, weil man weiss ja, man nicht sagt, Montag eine neue Woche, das Wochenende ist noch so ein bisschen im Nacken irgendwie. Da braucht es manchmal schon auch noch mal ein bisschen einen grösseren Ruck.
2: Ja, je nach Wochenende. Jetzt, der Montag, hätte ich gesagt, ist eher ein schwieriger Start, ein bisschen müde, relativ viel gemacht am Wochenende, aber das kommt schon gut.
0: Ja, mach es wieder Reto. Einfach eins nach dem anderen, positiv denken und dann wird das ein grandioser neuer Tag, eine grandiose neue Woche und eben 2 letzte Tage, bevor es dann offiziell kalendarischer Herbstanfang ist. Die Imagine Dragons, die helfen auch ein bisschen. Mit ihrem Song Wrecked. Schön sind wir auf Virus.

0: Late Night Talking vom Harry Styles. Immer wieder schön zu hören hier auf SRF Virus, ausser am Mittwochnachmittag. Da wollen wir nicht. Ist halt keine Frau. Sorry.
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0: Jeden Mittwoch von 3 bis 5 und zuletzt Gast gsi. Zürcher Duo Ikan Hiu, seit 10 Jahren sind schon zusammen auf der Bühne und auch gute Freundinnen. Das ist sicher auch nicht einfach, wenn du so viel umeinander herum bist. Musik machst du miteinander und eben auch enge Freundinnen.
2: Wir kennen es halt gar nicht anders. Also wir haben ja, unsere Freundschaft hat sich auch entwickelt mit der Band zusammen und darum ist es wie so schwierig zu sagen, ob etwas darunter leidet. Es hat sich auch mega können, etwas daraus entstehen. Und natürlich in ein paar Momenten leidet die Freundschaft darunter, aber ich glaube, es ist, für mich ist es mega so eine grosse Welt, wo alles zusammenkommt und gar nicht anders entstehen. So.
0: Häufig ist ja dann auch wichtig, Grenzen zu ziehen, damit nicht alles irgendwie voll ineinander verfließt. Wie ist es jetzt beispielsweise mit Geheimnis? Haben Sie das voreinander? Oder wäre das auch gar nicht okay?
3: Ja, sicher. Ich glaube, oder was ist denn auch ein Geheimnis? Also wo ist der Part, wo ich finde, das ist jetzt etwas mega Persönliches, das ich nicht muss teilen muss. Aber ich glaube, da funktionieren wir auch mega anders. Ich bin eher jemand, der, glaube ich, sehr viel teilt und du ein bisschen weniger. Aber dürfen sowieso.
0: Wir haben es auch noch ein bisschen aus dem Nähkästchen geplaudert. Ich kann hier am Mittwoch bei uns im Female Music Special den Podcast online auf srfvirus.ch nachhören. Jetzt eben seit 10 Jahren eine gut funktionierende Band und Freundschaft. Was ist Ihr Tipp so für andere Freundschaften?
2: Ja, machen eine Band zusammen, dann eben es ewig.
0: Ja, okay, kann man mal so als Tipp entgegennehmen. Vielleicht halt einfach schwierig, wenn man nicht so gut in Musik machen ist. Aber Sie können es ja zum Glück. Da sind's mit Flying Fish. Ich kann hier.

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0: Ellie Goulding. Black Prada Dress gehört hier auf SRF Virus am Montag, am 21. September. Jetzt ist es dann gerade 22:30 und wir schauen noch ganz kurz aufs Wetter von draussen. Die Sonne die drückt immer mehr durch, die Wolken die verziehen sich und es gibt Temperaturen von bis zu 22 Grad. Geniessen den Tag, kommt gut in die neue Woche. Jetzt gibt es das News-Update aus dem Newsroom.
1: 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Die Nachrichten von SRF um 10.30 Uhr mit Livia Schmid. Wir beginnen mit der sogenannten Kaspersky-Affäre. Vor gut einem Jahr berichtete SRF investigativ, dass Mitarbeitende der Cyberabteilung des Schweizer Geheimdienstes NDB sensible Daten an private Cybersicherheitsfirmen weitergegeben haben sollen. Unter anderem auch an die russische Firma Kaspersky. Auf diesem Weg könnten die Daten an russische Geheimdienste gelangt sein. Heute wurde der Abschlussbericht der Administrativuntersuchung zu dem Fall vorgestellt. Die Untersuchung hatte Verteidigungsminister Martin Pfister in Auftrag gegeben. Der Bericht hält fest, dass die Vorkommnisse im NDB hinreichend geklärt seien und es gebe keine Hinweise, dass Daten im großen Stil gelöscht worden seien. Das war ehemaligen NDB-Mitarbeitenden im Zusammenhang mit der Kaspersky-Affäre ebenfalls vorgeworfen worden. Offen bleibt allerdings die Frage nach den Datenabflüssen. Dazu heißt es, gewisse Unsicherheiten rund um die frühere Zusammenarbeit des Ressorts Cyber mit Kaspersky blieben bestehen. Hierzu würden nach einer Anzeige Ermittlungen der Bundesanwaltschaft laufen. Zwei gefälschte Ausweise und 2,5 Kilo Kokain im Auto. Ein 40-jähriger Deutscher ist in Mumpf im Kanton Aargau in einer Kontrolle des Bundesamts für Zoll- und Grenzsicherheit hängen geblieben. Der Mann sei zur Verhaftung ausgeschrieben gewesen, schreibt die Behörde. Der Verdacht auf versteckte Betäubungsmittel bestätigte sich, als Spezialisten das Auto genauer untersuchten. In der Mittelkonsole fanden sie zwei Pakete mit Kokain. Der Deutsche habe seinen Wohnsitz in der Schweiz, die Aufenthaltsbewilligung, die er bei sich hatte, war aber gefälscht, genauso wie sein Fahrausweis. Zu zwei Meldungen aus dem Ausland. Bei der Parlamentswahl in Russland ist die Partei von Präsident Wladimir Putin zur Siegerin erklärt worden. Etwas mehr als 90% der Stimmen sind inzwischen ausgezählt. Putins Partei Geeintes Russland hat nach Angaben der Wahlkommission knapp 58% der Stimmen geholt. Die Opposition war von der Wahl ausgeschlossen. Pakistan hat erneut Ziele im Nachbarland Afghanistan angegriffen. Bei den Luftangriffen seien mindestens 3 Menschen getötet worden, sagt die Taliban-Regierung in Afghanistan. Pakistan hat sich offiziell nicht geäußert. Pakistanische Vertreter sagten aber zu mehreren Nachrichtenagenturen, man habe die Hintermänner eines Terrorangriffs von letzter Woche angegriffen.
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0: Jetzt war es 22:30 Uhr. Kommt gut durch den Montag. Ich bin Steffi Brändli.

0: Frauen, die gehören vor den Herd.
1: Oh nein, wir leben ja im 21. Jahrhundert, da meint man das nicht mehr. Oder?
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1: Auf Social Media schwirren wieder ganz viele Videos herum, wo zelebriert wird, dass der Mann Alleinverdiener ist und die Frau traditionell die heide Haushalt und Kinderbetreuung schmeißt. Tradwives heisst das Ganze. Der Trend hat auch die 29-jährige Valeria selber schon mal gemacht.
7: Weißt du, was habe ich gemacht? Weil ich selber Complexion so habe. Weißt du, so, ich wollte kein Tradwife sein. Aber ich glaube, der Druck, den man als Mami hat, eben, auch wenn man zum Beispiel völlig nicht so die Ansichten hat, dass man eigentlich, dass eben alles perfekt sein muss.
1: Ja, häufig kommt beim Tradwife-Trend eben auch der Perfektionismus recht schnell ins Spiel. Der Haushalt, das sollte picobello sein, die Kinder sind sich wie Engel benehmen und die Frau dazu auch noch gut aussehen. Ja, auch etwas, was generell halt auf Social Media sehr fest zelebriert wird. Wir kennen es alle, so vor allem eben schöne, perfekte Momente, sieht man.
7: Actually, ich glaube sogar, dass es eben wirklich Mamis gibt, die das gerne machen. Mhm. Aber sind sie am Ende des Lebens wirklich so erfüllt? Also das frage ich mich so. Und vor allem, nicht nur erfüllt, aber sind sie nicht auch mental exhausted? Also das ist eigentlich so das Haupt... Bist du nicht fucking exhausted?
1: Und für die Valeria ist dann irgendwann der Moment gekommen, da, wo ihren Mann ihren Vorwurf gemacht hat, wie sie und eben ja und sowieso.
7: Das trifft dich so hart. Ich glaube, ich könnte jetzt gerade noch mal brüllen, wenn ich so darüber nachdenke. Es war ein mega ein Pain für mich. Wirklich so ein mega tiefer Pain, so, dass er das nicht sieht.
8: Ja.
7: Also ich meine, oh mein Gott, ich kann nicht brüllen. Was ist das?
1: Darum hat sich die Valeria vom Tradwife-Sein verabschiedet. Manchmal geht sie aber gleich noch ein bisschen im Muster zurück. Ihr könnt es selber nachschauen auf srfvirus.ch. Dort findet ihr die Reportage von SRF Rec zum Tradwife-Trend.

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1: Mit Schweizer Musik von der Naomi Jett machen wir die 10 Stunden voll hier auf SRF Virus am Montag, am 21. September, wo ein sonniger wird und auch ein warmer. Es gibt doch noch mal etwa noch die 22 Grad.
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1: Ja, und wenn 11 war, dann ist es jetzt nur noch eine Stunde, bis ihr hoffentlich Mittag habt. Das, ja, so Fressig-Hirnis wie meins, die machen das automatisch, die rechnen immer aus, wie lange das noch geht, bis wieder Mittagszeit oder Essenszeit ist. Hoffentlich eben bald dann bei euch auch, ihr habt etwas Feines zu Mittag. Wir machen jetzt auch, dass die Stunde möglichst schnell durchgeht mit unserer sehr kurzweiligen Playlist. Jenny macht den Anfang mit «Less than a Lover». Guten Montag auf Virus. Ich bin Steffi Brändli.

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1: Die Nachrichten von SRF um 11.30 Uhr mit Livia Schmid. Der Captain der Schweizer Fußballnationalmannschaft, Granit Xhaka, hat zugegeben, sich ein Covid-Zertifikat gekauft zu haben. Er ist deshalb nicht dabei, wenn das Schweizer Nationalteam mit 4 Partien in die Nations League startet. Sportredaktor Reto Held.
2: Granit Xhaka gab in einem Post auf Instagram zu, nicht geimpft, sondern sich ein Covid-Zertifikat gekauft zu haben. Er sei in dieser Zeit stark verunsichert gewesen und habe dem Impfstoff misstraut. Aus heutiger Sicht sei das ein Fehler, der ihm leid tue, schrieb Xhaka auf Social Media weiter. Zusammen mit dem Schweizer Fußballverband entschied Granit Xhaka, dass er für die anstehenden Partien der Nations League nicht zur Verfügung stehe. Granit Xhaka ist bereits der zweite Fall im Schweizer Sport, der sich ein Covid-Zertifikat erschlichen hat. Vor der Eishockey-WM war bekannt geworden, dass Nationaltrainer Patrick Fischer Gleiches getan hatte. Anders als Fischer gab Xhaka bei erster Gelegenheit seine Tat allerdings zu und gestand den Fehler sofort ein. Zudem sicherte er den Behörden seine volle Kooperation zu.
1: Nun geht's um die sogenannte Kaspersky-Affäre. Vor gut einem Jahr berichtete SRF Investigativ, dass Mitarbeitende der Cyberabteilung des Schweizer Geheimdienstes NDB sensible Daten an private Cybersicherheitsfirmen weitergegeben haben sollen. Unter anderem auch an die russische Firma Kaspersky. Auf diesem Weg könnten die Daten an russische Geheimdienste gelangt sein. Heute wird der Abschlussbericht der Administrativuntersuchung zu dem Fall vorgestellt. Die Untersuchung hatte Verteidigungsminister Martin Pfister in Auftrag gegeben. Der Bericht hält fest, dass die Vorkommnisse im NDB hinreichend geklärt seien und es gebe keine Hinweise, dass Daten im großen Stil gelöscht worden seien. Das war ehemaligen NDB-Mitarbeitenden im Zusammenhang mit der Kaspersky-Affäre ebenfalls vorgeworfen worden. Offen bleibt allerdings die Frage nach den Datenabflüssen. Dazu heißt es, gewisse Unsicherheiten rund um die frühere Zusammenarbeit des Ressorts Cyber mit Kaspersky blieben bestehen. Hierzu würden nach einer Anzeige Ermittlungen der Bundesanwaltschaft laufen. Für die Versorgung der Schweiz mit Benzin und Diesel braucht es keine weiteren Bezüge aus den Pflichtlagern. Das teilt der Bund mit. Nach einer Panne in der Erdölraffinerie in Crissier und der weiterhin eingeschränkten Rheinschifffahrt war es zu einem kurzfristigen Versorgungsengpass gekommen. Deshalb wurden die Bezüge aus dem Pflichtlager nötig. Nun läuft das Werk in Crissier wieder.
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0: Phase, dass nichts im Leben ist 50-50, nichts, nichts.
1: Das sagt Lea, sie ist 25 und bezeichnet sich als moderne Tradwife. Also eine Frau, die nach dem traditionellen Hausfrauenmodell, wie man es so von früher kennt, lebt.
2: Schon früher war das schon eine sehr aufopfernde Rolle. Man hat alles gemacht. Ja, das war ja fast wie so eine Sklavenrolle eigentlich schon fast. Ne? Und ich bin aber auch sehr charakterstark. Das funktioniert allein von meiner, wie ich bin, nicht. Ja. Ist es nicht möglich, dass ich so das zu 100% bin. Aber trotzdem, ja, eine moderne Tradwife mich.
1: Aktuell arbeitet Lea noch als Bioanalytikerin und verdient ihr eigenes Geld. Sobald ihre Freund und sie aber heiratet und eine Familie gründet, wird Lea daheim bleiben, den Haushalt schmeissen, den Kind schauen und den Mann dann arbeiten und finanziert die Familie.
2: Ich sage zu meinem Freund immer LPP. Für mich ist das Leader Provider Protector. Das finde ich für mich einfach, dass ich mich fallen lassen kann bei ihm. Und auch, dass ich weiß, er sorgt für uns, weil das wird am Ende ja so sein. Ich möchte auch niemals meinen Mann nach Geld fragen wollen. Das soll für mich eine Selbstverständlichkeit sein.
1: Dass sie damit abhängig ist von ihrem Mann, vor allem finanziell, ist Lea bewusst. Sie vertraut ihm aber und gebe auch die Verantwortung schon gerne ab.
2: Das ist unser Geld dann, das ist nicht dein Geld, weil du das verdienst. Ich mache, weil sonst werde ich hier bezahlt für Childcare, Reinigungshilfen, oh, die sind auch teuer und solche Sachen. Ne? Für mich, ich finde noch, ja, so der Mann ist der Kopf und ich möchte einfach, dass wenn ich hier nach Hause komme, dass ich einfach, dass ich Sachen schön mache, dass Sachen toll sind.
1: Einblick in ein Leben von einer, in Anführungs- und Schlusszeichen, modernen Tradwife, wie sich Lea selber bezeichnet. Ich kann noch selber ein Bild machen davon. Sie hat erzählt in der SRF-REG-Reportage, findet ihr bei uns auf srfvirus.ch.
3: Hey.

0: Es ist 12 Uhr.
1: Und schon haben wir die erste Hälfte von dem ersten Wochentag geschafft. Hallo und gratulieren dazu. Das Wetter, das sollte mittlerweile recht sonnig sein. Wir haben einen wirklich schönen, weiteren Spätsommer, schon bald Herbsttag. Es geht bis zu 22 Grad. Geniessen Sie!

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1: Es war gar nicht mal so einfach gewesen, heute Morgen in unserem Gewinnspiel im Grüezi Musik, wo es darum geht, ein Lied zu erkennen, das wir irgendwie ein bisschen abgeändert haben. Bei vielen hat es wahrscheinlich schon irgendwo geschallt im Hinterstübli und sie haben gewusst, amol der Song keine Idee ist es. Aber wie er heisst oder von wem das er ist, ja, das war eben das mal ein bisschen Knacknuss gewesen, weil man sich das bei diesem Song wahrscheinlich noch gar nie so richtig überlegt hat.

0: 500 miles. Na, mit ein bisschen Studieren hat es dann auch der Reto aus Watt bei Regensdorf herausgefunden. Ich kann ihm gerade schnell anrufen.
1: Guten Morgen, danke schön.
0: Du gönnst 50 Franken Gucci, um dein Velo-Zubehör-Game ein bisschen aufzurüsten. Kannst du das brauchen jetzt so im Herbst? Kann man gleich noch ein bisschen aufs Velo, oder?
1: Ja, wir sind eigentlich immer noch dran. Also auch am Wochenende sind wir gerade noch mit dem Velo unterwegs gewesen, also kann man immer brauchen.
0: Genau. Das Wetter ist ja noch schön. Wie ist jetzt das? Du hast einen Sieg für die neue Woche, aber so generell Montagmorgen. Du tönst, finde ich, schon recht wach. Wie ist das für dich, so an einem Montagmorgen aufzustehen?
1: Ja, je nach Wochenende. Jetzt, der Montag, hätte ich gesagt, ist eher ein schwieriger Start, ein bisschen müde, relativ viel gemacht am Wochenende, aber das kommt schon gut.
0: Eben, jetzt hast du schon mal einen Sieg in der Tasche, dann hat das vielleicht so ein bisschen einen Schub gegeben. Und was brauchst du für so einen guten Start in die Woche?
1: Ein bisschen Anlaufzeit, hätte ich gesagt. In dem Sinne, wenn es ein bisschen ruhig startet, wenn nicht gerade alle voll reinschiessen am Morgen, dann hilft das sicher, gut in die Woche zu starten. Dann und so einen Gucci natürlich, einen Gewinn am Montagmorgen so oder so.
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0: Für den Reto hat es gelangt heute Morgen. Er hat gewonnen bei uns im Grüße Musik. Und ihr könnt morgen der oder die sein, wo der 50 Franken Gucci zum Velozubehör kaufen noch brummt. 079 909 1333. Die Nummer am besten schon mal vormerken. Morgen nach der halben Nacht spielen wir wieder.

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1: Auch mit Facebook kann man heute noch viral gehen, im 2026. Das beweist das Dorf in Italien. Es ist sogar das kleinste Dorf in der Region Apulien. David Largier, du hast uns die ganze Geschichte dazu.
2: Ja, genau, es geht ums Dorf Celle di San Vito. Und dort wohnen 144 Leute und die bezeichnen sich neuerdings alle als Influencer. Weil einer von diesen Einwohnern, der hat mal angefangen, Alltagsszenen aus dem Dorf zu posten und wirklich nur sehr wenig Zeit ist vergangen und der hat der Content 2 Millionen Views generiert.
1: What? Also professionelle Influencerinnen träumen von dem?
2: Es ist wirklich krank. Und also der Content, der wird eben auf einer Facebook-Seite gepostet, wo in Zusammenarbeit mit der Gemeindeverwaltung entstanden ist. Und die Idee ist wirklich, dass das Dorf einfach ein bisschen mehr Aufmerksamkeit bekommt. Weil es ist eben so ein kleines Dorf, Celle di San Vito. Ich denke, das hast du auch noch nie gehört. Also ich habe das noch nie gehört. Und, aber das ist jetzt ganz anders, weil jetzt melden sich diverse Leute, die Leute wollen da dort hinreisen und wollen sich das mal reinziehen, nachdem sie es eben auf Facebook gesehen haben. Und ja, es geht nicht nur darum, dass man Touris anlockt, sondern wirklich auch, dass man schöne Begegnungen ermöglicht und miteinander in Austausch geht, weil eben auch das ganz wichtige Teil von der Identität von Celle di San Vito sei.
1: Sehr schön. Mehr von diesem Content auf Social Media bitte. Vielleicht gehe ich wieder ein bisschen mehr auf Facebook, um so Sachen mir reinzuziehen. Das ist gerade ein guter Grund.
2: Ja, why not?
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0: ist eins.
1: Rein geht's in den Montagnachmittag mit schönem Wetter. Wir haben viel Sonne rum. Die Wolken sollten sich eigentlich mittlerweile verzogen haben bei euch. Es bleibt trocken und gibt 22 Grad. Geniessen den zweitletzten Tag, bevor es dann offiziell definitiv Herbst ist.
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0: zum Mittag so ein Potpourri und dann noch ein Pralinenschachteln als Dessert? Ja, why not?
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0: Das serviert uns die Miley. Let's go. Hat das neues Album rausgegeben, das gleich heisst wie der Song da, Bass Persuades. Der ist auch drauf dort, oder auch der. Also wie ihr das selber gehört, das ist schon ein bisschen ein wilder Mix. Der Timo Meier aus unserer Musikredaktion erfasst es so zusammen.
2: Es ist wirklich so ein bisschen ein Potpourri aus allen Äras.
0: Okay, schon mal ein guter Teaser. Bitte vielleicht noch ein bisschen mehr ausführen.
2: Es geht von der Ballade bis zum harten Club-Banger. Ist alles dabei. Und darum, hey, das Album, ich glaube, man kann es ein bisschen einschätzen als eine gut gefüllte Pralinenschachtel. Und Pralinen sind fein.
0: Okay, jetzt haben wir die Pralinenschachtel, wir haben ein Potpourri. Es ist alles sehr kulinarisch anmachend. Bevor wir jetzt aber noch maximal Hunger bekommen und das Hirn gar nicht mehr mitmachen, Timo Meier, die Miley Eras, die jetzt da eben scheinbar alle auf dem Album drauf sind, zusammenkommen. Lass uns mal ganz kurz noch rekapitulieren.
2: Man kann schon sagen, die verschiedenen Eras von der Miley Cyrus, also es ist sicher nicht nur eine. Also wir erinnern uns das sicher auf der Abrisskugel, wo sie durchgeschwungen ist. Wir haben sie auch schon in einer 80s-Version bekommen, damals mit dem Song Midnight Sky, der auch ziemlich erfolgreich war. Und jetzt eben eigentlich zuletzt auch so ein bisschen sanft und bekömmlich auf dem letzten Album, das wir jetzt bekommen haben, wie Flowers zum Beispiel. Und jetzt offenbar wird da ein Spagat gemacht.
0: Okay, gut. Dann tauchen wir euch jetzt mal ein in den Spagat, das Potpourri oder die Pralinen-Schachtel. Je nachdem, was ihr lieber wollt. Da ist sie mit Let's Get Married ab dem neuen Album.

0: 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Die Nachrichten von SRF um 13:30 mit Olivia Limacher. Der Captain der Schweizer Fußballnationalmannschaft Granit Xhaka hat zugegeben, sich ein Covid-Zertifikat gekauft zu haben. Er ist deshalb nicht dabei, wenn das Schweizer Nationalteam mit 4 Partien in die Nations League startet. Sportredaktor Reto Held.
1: Granit Xhaka gab in einem Post auf Instagram zu, nicht geimpft, sondern sich ein Covid-Zertifikat gekauft zu haben. Er sei zu dieser Zeit stark verunsichert gewesen und habe dem Impfstoff misstraut. Aus heutiger Sicht sei das ein Fehler, der ihm leid tue, schrieb Xhaka auf Social Media weiter. Zusammen mit dem Schweizer Fußballverband entschied Granit Xhaka, dass er für die anstehenden Partien der Nations League nicht zur Verfügung stehe. Granit Xhaka ist bereits der 2. Fall im Schweizer Sport, der sich ein Covid-Zertifikat erschlichen hat. Vor der Eishockey-WM war bekannt geworden, dass Nationaltrainer Patrick Fischer Gleiches getan hatte. Anders als Fischer gab Xhaka seine Tat schnell zu und gestand den Fehler ein. Ihm droht nun die gleiche Strafe wie schon Patrick Fischer, eine Verurteilung wegen Urkundenfälschung und eine Buße, sowie allfällige Verfahren und Strafen der Sportverbände.
0: Nun geht's um die sogenannte Kaspersky-Affäre. Vor gut einem Jahr berichtete SRF Investigativ, dass Mitarbeitende der Cyberabteilung des Schweizer Geheimdienstes NDB sensible Daten an private Cybersicherheitsfirmen weitergegeben haben sollen, unter anderem auch an die russische Firma Kaspersky. Auf diesem Weg könnten die Daten an russische Geheimdienste gelangt sein. Heute wurde der Abschlussbericht der Administrativuntersuchung zu dem Fall vorgestellt. Die Untersuchung hatte Verteidigungsminister Martin Pfister in Auftrag gegeben. Die Frage nach den Datenabflüssen bleibt allerdings offen. Es heißt, gewisse Unsicherheiten rund um die frühere Zusammenarbeit des Ressorts Cyber mit Kaspersky blieben bestehen. Hierzu würden nach einer Anzeige Ermittlungen der Bundesanwaltschaft laufen. Die Internetsuchmaschine Google wurde in der EU zu einer Geldstrafe von 403 Millionen Euro verurteilt. Das teilte die irische Datenschutzkommission mit. Diese ist für die Aufsicht über Google auf europäischer Ebene zuständig. Dem Internetkonzern werden Versäumnisse beim Datenschutz vorgeworfen. Er soll Nutzerinnen und Nutzer etwa ungenügend über die Verwendung ihres Standorts aufgeklärt haben. Es handelt sich um eine der höchsten Strafen, die die Behörde jemals verhängt hat. Zurück zum Schweizer Fußball. Die Zürcher Grasshoppers trennen sich von Trainer Peter Zeidler. Das teilt der Club mit. In der Tabelle belegt GC nach 9 Runden den drittletzten Platz. Zeidlers Nachfolger bei GC steht noch nicht fest.
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0: Ja.
1: Joe, hier noch SRF Virus an dem Montagnachmittag, 21. September. Punkt 2 ist jetzt
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1: Wo es von aussen relativ freundlich und sonnig aussieht. Im Norden haben wir sogar noch Temperaturen bis zu 22 Grad. Und guess what, im Süden 28 Grad. Also wir sind noch ein bisschen im Sommer drin.
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1: Und irgendwie finde ich, passt der Sommer auch wunderbar zu ihm hier. Der Sean Paul hat uns ja wirklich x Sommerhits geliefert und ist diesen Sommer auch auf dem Gurten gesehen. Und hat den Berner und Bernerinnen dort so richtig eingeheizt. Und wir durften dort noch mit ihm reden und ein bisschen etwas herausgefunden. Es hat nämlich noch einen anderen Traum in seinem Leben gegeben, anstatt einfach nur Musiker sein. Nämlich das hier. Ja. Der Sean Paul war sehr, sehr guter Schwimmer, hat selber auch Wettkämpfe geschwommen und hat auch das eine oder andere mitgenommen aus seiner Zeit als Schwimmer.
4: A lot of discipline, it gave me joy in my life as well. A lot of my friends, I grew up with all my swim friends, because we see each other every day, the competition as well. So it kind of taught me how to be, you know, have an ebb and flow in the music business, work hard at what you want. Be in competition with your peers, but not in a bad way, in a creative way.
1: Und jetzt kann man sich fragen, wenn das Schwimmen so prägend war für ihn, warum hat er es denn nicht durchgezogen? Warum ist er heute Musiker und eben nicht professioneller Schwimmer? Sehr faire Frage. Vielleicht ist es an den Hösli gelegen, die er müssen anlegen, diesen Speedos.
4: I don't like those. I wear the one. I used to have to wear them, the Speedos. But even then, I would wear it with like 10 times bigger my size. I just don't like the... For a dude, I just didn't like it.
1: Ja, okay. Das war nicht ganz so seine Welt gewesen. Darum sind wir froh, macht er Musik und liefert uns immer wieder guten Sound. Hier zusammen mit der Dua Lipa, No Lie. Vom Sean Paul an diesem Montagnachmittag.

0: Save Your Tears. Ja, das könnt ihr. Wir haben das richtige Radioprogramm gewählt. SRF Virus ist der Ort, wo für euch Berge in Bewegung gesetzt werden. Wir machen alles, dass ihr euch den geilsten Scheiß reinziehen könnt, was es irgendwo gibt. Zum Beispiel irgendwelche geile Konzerte. Da nehmen wir auch mal das Telefon in die Hand und läuten irgendwelche Indie-Pop-Bands an für euch.
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0: 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Oktober in Zürich in der Halle 622. 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

0: unangenehm ist.
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0: Weiss, wie man geilen Sound macht. 24K Golden heisst er. Mess ist das gewesen. Zeit für ein Update aus dem Newsroom. 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
1: 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Die Nachrichten von SRF um 14:30 mit David Burkhardt. Der Captain der Schweizer Fußballnationalmannschaft Granit Xhaka hat zugegeben, sich ein Covid-Impfzertifikat gekauft zu haben. Er ist deshalb nicht dabei, wenn das Schweizer Nationalteam mit 4 Partien in die Nations League startet. Sportredaktor Rito Held.
2: Granit Xhaka gab in einem Post auf Instagram zu, nicht geimpft, sondern sich ein Covid-Zertifikat gekauft zu haben. Er sei zu dieser Zeit stark verunsichert gewesen und habe dem Impfstoff misstraut. Aus heutiger Sicht sei das ein Fehler, der ihm leid tue, schrieb Xhaka auf Social Media weiter. Zusammen mit dem Schweizer Fußballverband entschied Granit Xhaka, dass er für die anstehenden Partien der Nations League nicht zur Verfügung stehe. Granit Xhaka ist bereits der 2. Fall im Schweizer Sport, der sich ein Covid-Zertifikat erschlichen hat. Vor der Eishockey-WM war bekannt geworden, dass Nationaltrainer Patrick Fischer Gleiches getan hatte. Anders als Fischer gab Xhaka seine Tat schnell zu und gestand den Fehler ein. Ihm droht nun die gleiche Strafe wie schon Patrick Fischer, eine Verurteilung wegen Urkundenfälschung und eine Buße, sowie allfällige Verfahren und Strafen der Sportverbände.
1: Sportredaktor Rito Held. In der Schweiz müssen rund 1500 Zuchtschweine und deren Ferkel getötet werden, nachdem eine Lungenkrankheit bekannt geworden ist. Das geht aus einer Mitteilung des Veterinärdienstes des Kantons Luzern hervor. Betroffen sind demnach 20 Zuchtbetriebe in den Kantonen Luzern, Bern, Solothurn, Schwyz, Thurgau und Waadt sowie Mastbetriebe in 14 Kantonen. Die Tiere würden soweit möglich geschlachtet oder, Zitat, tierschutzkonform getötet. Sunrise plant einen weiteren großen Stellenabbau. Bis zu 450 Arbeitsplätze sollen beim zweitgrößten Telekom-Konzern der Schweiz wegfallen. Sunrise will sein Geschäftsmodell neu ausrichten. Damit reagiert das Unternehmen nach eigenen Angaben auf Veränderungen im Markt und bei den Technologien. Nicht oder kaum betroffen sein sollen die Mitarbeitenden in den Shops, im Verkauf und im Kundendienst. Auch Lernende sollen ihre Stellen behalten können. Bereits Anfang Jahr hatte Sunrise den Abbau von rund 150 Arbeitsplätzen angekündigt.
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0: Die Sonne die ist grösstenteils rum. Es bleibt so freundlich mit Temperaturen um die 22 Grad. Im Süden unter die Tender sogar 28 Grad. Ich bin Kriegi Glanzmann und das der Bad Bunny. Hier auf SRF Virus mit Moskau-Mule bringt er uns durch den Montagnachmittag.

0: Martinelli heizt den ganzen Raum ein mit Hot in Here und wir schauen, dass es warm bleibt. Vielleicht nicht in eurem Raum, aber um euch ein Herz herum.
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0: Schönste war, aber mir, ich weiß jetzt auch nicht wieso, aber mir ist jetzt einfach der Tower wieder aufgeploppt. Wir haben in Sizilien haben wir eine deutsche Band kennengelernt, The Yes Dog, und der Aaron, der Sänger von dieser Band, ist etwa 2 Meter gross und wir sind bei ihm zu zweit auf die Schulter gehockt. Also ich weiß nicht, ich glaube du zuerst und nachher ich nochmal drüber oder umgekehrt. Und wir haben etwa 4-5 Meter hohen Turm gehabt und sind dann so rumgelaufen und das ist mir gerade aufgeploppt.
1: Ich habe das Gefühl, die zwei, die wissen wirklich noch einige Räubergeschichten zu erzählen. Ich kann Hugh bei uns im Female Music Special gesehen und jetzt sind sie mit ihrem Song Towers. Vielleicht ja der Grund, warum das der Song so heisst. Die tolle Geschichte mit dieser Band, die sie erzählt haben, wo sie einen grossen Turm

0: Towers vom Zürcher Duo I Can Heal sind diese Woche bei uns im Female Music Special gesehen. Wenn ihr das Ganze hören wollt, dann findet ihr das auf unserer Webseite www.srfvirus.ch. Das wäre der Ort dafür.
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0: Bilderbrook. Bringt euch ein bisschen Energie in eure Büros oder in eure Autos oder wo immer ihr unterwegs seid an dem Montagnachmittag, 21. September.
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0: Ja, und so am Punkt 3 ist es draußen immer noch sehr freundlich. Die Sonne, die scheint mit Temperaturen um die 22 Grad.
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0: Also der Apero, der geht zuerst auf uns.
3: Oh. Prost. Hm.
0: Und das Konzert hinten auch noch grad. Nämlich das Konzert von Ihnen hier, Giant Rooks, eine deutsche Indie-Pop-Band. Einmal zwei Tickets verlosen wir diesen Nachmittag für Sie, für Ihr Konzert am 11. Oktober. Sie spielen nämlich in der Halle 622 hier in Zürich. Und vorher dürfen Sie bei uns noch auf einen Apero vorbeikommen und ein bisschen euch einstimmen auf das Konzert. Aber ich nehme euch noch ein bisschen Druck raus. Es ist voll easy, wenn ihr nicht gerade alle Texte von ihnen auswendig könnt, weil sie bringen nämlich an ihre Konzerte auch einfach immer mal wieder gerne neue Songs mit, die noch gar niemand kennt.
4: Nein, also ich glaube, für uns als Band ist das, oder auch für Menschen, die uns vielleicht schon länger folgen oder auch vielleicht schon mal auf einem Giant Rooks Konzert waren, ist das vielleicht jetzt nichts ganz Unbekanntes, weil wir halt einfach aus diesem Live-Bereich kommen und quasi angefangen haben, Konzerte zu spielen. Da konnten wir gerade so ein bisschen Songs schreiben und irgendwie haben quasi uns so gerade experimentiert und irgendwie versucht auch zu schauen, was funktioniert überhaupt auch auf einem Konzert, also welche Songs wollen die Leute hören.
0: Also egal, ob ihr sie schon können oder nicht, etwas Neues zu hören gibt es auf jeden Fall am 11. Oktober in der Halle 622, wenn Giant Rooks spielen. Sie reissen das auch auf jeden Fall extrem fest mit. Ich habe sie auch schon ein paar Mal gesehen und ich habe das Gefühl, euch würde das definitiv gefallen. Wenn ihr die Tickets wollt, dann schreibt mir auf 079 909 13 33. Mit ein bisschen Glück gehören die Tickets dann bald euch. Und da haben wir sie. Giant Rooks mit Pink Skies. Vielleicht könnt ihr denn da schon mal mitsingen.

0: Youngblood, hier auf SRF Virus, an dem Montagnachmittag, 3:15. Es fängt bei meinem ersten Date an. Man geht vielleicht irgendwo essen und dann kommt die Rechnung. Und dann fragt man sich, ja, wer zahlt jetzt die? Teilt man die fair untereinander auf? Oder soll sie vielleicht den Mann zahlen? Ich wäre ja sonst eher so Team 50-50, aber die Lea, die sieht das ein bisschen anders.
1: Ich hasse das. Nichts im Leben ist 50-50. Nichts. Nichts.
0: Bei ihr geht es aber nicht nur um die Rechnung, die man beim ersten Date übernimmt, sondern bei ihr geht es um die gesamte Beziehung. Für sie ist klar, der Mann soll in einer Beziehung ein bisschen mehr leisten.
1: Ich sage zu meinem Freund immer LPP. Für mich ist das Leader Provider Protector. Das finde ich für mich einfach, dass ich mich fallen lassen kann bei ihm und auch, dass ich weiß, er sorgt für uns, weil das wird am Ende ja so sein. Ich möchte auch niemals meinen Mann nach Geld fragen wollen. Das soll für mich eine Selbstverständlichkeit sein, weil das ist unser Geld dann, das ist nicht dein Geld, weil du das verdienst. Ich mache, weil sonst werde ich hier bezahlt für Childcare, Reinigungshilfen, oh, die sind auch teuer und solche Sachen. Ne? Für mich, ich finde noch, ja, so der Mann ist der Kopf und ich möchte einfach, dass wenn ich hier nach Hause komme, dass ich einfach, dass ich Sachen schön mache, dass Sachen toll sind.
0: Unsere Friends von SRF Rec haben Lea einmal begleitet bei ihrem Lebensstandard aus Tradwife, das kommt von Traditional Wife. Der Lebensstandard, den lebt sie nicht nur einfach für sich selber, sondern sie postet auch immer wieder Content dazu auf TikTok und zeigt eben, wie toll, dass sie traditionelle Werte und Beziehungsbilder findet. Aber man muss ja auch sagen, sie lebt gleich im 21. Jahrhundert. Ein bisschen Absicherung braucht es dann dort eben schon.
1: Man muss immer einen Plan B haben. Also man muss immer einen Plan B haben, deswegen immer eine Ausbildung oder ein Studium. Man muss immer was haben. Definitiv. Also ich würde niemals blind, weil auch eine Ehe kann zerbrechen. Deswegen würde ich sagen, ich bin vielleicht so eine moderne, traditionelle Frau.
0: Wie das Tradwife-Leben von der Lea aussieht und dass das Leben eben nicht für alle ist, das zeigt die neueste Reportage von SRF Rec. Ihr findet die auf unserer Webseite www.srfvirus.ch. Wenn es euch interessiert, es lohnt sich wirklich mal reinzuschauen.
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0: aus der Schweiz von der Caroline Alves. Control haben wir gehört, hier am Fester Virus. An diesem Montag Nachmittag Zeit für ein Update direkt zu euch. 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
1: Nachrichtencheck. Die Nachrichten von SRF um 3:30 mit David Burkhardt. Sunrise hat erneut einen großen Stellenabbau angekündigt. Es geht um 450 Vollzeitstellen, die beim zweitgrößten Schweizer Telekom-Konzern gestrichen werden sollen. Um Kosten zu sparen, will Sunrise sein Geschäftsmodell neu ausrichten. Man könne so außerdem schneller auf Veränderungen im Markt und bei neuen Technologien reagieren. Mitarbeitende in den Shops, im Verkauf und im Kundendienst sollen weitgehend verschont bleiben. Lernende sind vollständig vom Abbau ausgenommen. Sunrise will im vierten Quartal mit der Arbeitnehmervertretung und der Gewerkschaft Syndicom über die Pläne beraten. Danach soll klarer sein, wie viele Stellen tatsächlich wegfallen. Bereits Anfang Jahr hatte Sunrise den Abbau von rund 150 Arbeitsplätzen angekündigt. Zwei Kurznachrichten aus Deutschland. Dort findet heute ein Protesttag gegen den massiven Stellenabbau in der Autoindustrie statt. Die Gewerkschaft IG Metall fordert die Unternehmen und die Politik zu, Zitat, raschem Handeln auf. Sie erwartet an zahlreichen Aktionen in ganz Deutschland Zehntausende Teilnehmende. In der deutschen Automobilindustrie gingen letztes Jahr rund 50.000 Stellen verloren und Zehntausende weitere Streichungen wurden angekündigt. Und Bundeskanzler Friedrich Merz begrüßt, dass die SPD die schwarz-rote Koalition fortsetzen will. Die CDU wolle dies auch, sagte Merz nach den Gremiensitzungen seiner Partei. Man werde mit den Sozialdemokraten über Änderungen am Reformkurs sprechen. Nach den Wahlen im Bundesland Mecklenburg-Vorpommern ist die CDU nicht mehr im Parlament vertreten und auch im Bundesland Berlin verlor sie Wähleranteile. In der ukrainischen Stadt Saporischschja sollen russische Luftangriffe in der Nacht schwere Schäden angerichtet haben. Aufnahmen aus der Großstadt im Süden der Ukraine zeigen ein Einkaufszentrum, das in Flammen steht. Präsident Volodymyr Zelensky schreibt in den sozialen Medien, in Saporischschja seien auch mehrere Hochhäuser und ein Gebäude der Universität beschädigt worden. Laut Zelensky wurden bei den Angriffen 5 Menschen verletzt. Insgesamt seien in der Nacht 10 ukrainische Regionen von russischen Angriffen getroffen worden. Das russische Militär spricht von Angriffen auf ein Logistikzentrum im Gebiet Kiew und auf Ziele in den Häfen von Odessa und Izmail.
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0: Für uns ziemlich freundlich. Hier und dort schaut auch die Sonne noch ein bisschen durch bei Temperaturen von 22 Grad. Ich bin Kriegi Glanzmann. Kommt gut durch den Montagnachmittag.

0: ist der Fall klar. Die eine, die heisst Zara Larsson und die andere, die nennt sich Pink Panthers. Bei anderen ist es ein bisschen verwirrender gerade.
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0: Und die, die eben gerade ein bisschen verwirrt. Die hat letzten Freitag ein Album gedroppt, das ist nämlich sie hier. Und ja, ich bin jetzt immer sehr elegant um einen Namen herumgegangen, weil ich weiss einfach nicht mehr wie, aber ich habe jetzt hier einen im Studio, der weiss es vielleicht. Timo Meyer aus der SRF Virus Musikredaktion.
2: Ja.
0: Wie sagen wir ihr?
2: Hey, wir sind uns glaube ich auch noch nicht so ganz sicher, weil auf ihren Socials und auf ihrer Webseite gibt sie sich nur noch als Miley. Und das wissen wir erst eigentlich, man kann sagen, seit 2 oder 3 Wochen, wo sie nämlich mit dem Song rausgekommen ist. Das ist der Song «Bass Persuades». Das war ihre erste Single von dem Album, das wir jetzt bekommen haben. Und dort kam auch das Kommuniqué, «Hey, ich bin jetzt nur noch die Miley».
0: Mhm, und mit dem hat sie also eine neue Ära einläuten. Warum machen das Künstler allgemein so, dass sie einfach finden, ich wechsle jetzt den Namen?
2: Also erstmals vorweg, was immer kann sein, ich jetzt aber bei ihr nicht vermute, sind rechtliche Probleme. Also angenommen, es gibt jetzt nochmal Miley Cyrus, die auch mega Erfolg hat, dann könnte man ja irgendwann sagen, so, hey, jemand muss den Namen ablegen. Aber eben, es ist Miley Cyrus. Ich bezweifle, dass das der Fall ist. Andererseits

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0: frischbachniges Mami ist seit Lady Gaga seit dem Juni ein Töchterli jetzt gegeben und seit kurzem schon bekannt, wie sie heisst. Und ich muss sagen, es ist ein Name, der könnte nicht mehr Gaga sein. Rose Bean heisst das kleine Mädchen.
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0: An dem Montagnachmittag, 21. September, Punkt 4, wo es draussen immer noch ziemlich freundlich ist, im Norden um die 22 Grad und morgen sieht es noch ziemlich ähnlich aus.

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1: Ich würde sagen, vermisst haben wir es nicht, aber zurückkommen tut es halt immer gleich. Ja, das Oktoberfest ist zurück. In München hat es gestartet, das Wochenende schon offiziell angezapft worden. Und dann kommen natürlich auch alle die wunderbaren Oktoberfeste bei uns in der Schweiz zurück. Der Donnerstag geht es zum Beispiel los am HB Zürich in der grossen Halle. Darum an dieser Stelle, für die, die es feiern, packt doch schon mal eure Lederhosen und Dirndls aus. Und für die, die es nicht so feiern, mein Tipp an euch, und geht doch einfach die grosse Halle vom HB. Ich würde sagen, you're welcome.

0: Musik aus Deutschland von Mile und wir bleiben gerade in Deutschland. Mit der Band Giant Rooks, die findet mehr schöne Momente. Das ist nämlich ihre neue Message. Eine Message, die auch auf dem Album zu hören wird sein, If Heaven Exists, kommt im Oktober raus.
1: Für uns war es dann irgendwie wichtig, dass es eine sehr positive Message ist oder zumindest eine hoffnungsvolle Message. Denn ich glaube, dass es einfach ganz wichtig ist, dass auch eben in diesen Zeiten wir uns so unsere Menschlichkeit bewahren und eben die Sachen, die uns Menschen machen, auch ja so beibehalten. Und das ist, kann halt alles sein. Das sind Freundschaften, Beziehungen, Communities, können Konzerte sein. Für uns ganz persönlich auch einfach die Möglichkeit, eben in einer Band zu sein, die Welt zu bereisen, Konzerte zu spielen. Und deswegen ist der Albumtitel If Heaven Exists, This Might Be It für uns eben diese Erinnerung daran, auch diese Momente als solche wahrzunehmen und nicht einfach so vorbeiziehen zu lassen.
0: Und mit dieser Message kommen sie eben in Zigal auf Zürich am 11. Oktober in die Halle 622. Und das Motto, mehr schöne Momente, das finden wir von SRF Virus auch recht geil. Darum schicken wir Leute aus unserer SRF Virus Community dorthin. Zum Beispiel die Alessia, die liebt Konzerte und sieht das Konzert eben noch so ein bisschen aus Chance.
2: Hey, neue Leute kennenlernen. Ja. Das ist so ein Main Goal. Ich bin schon eher ein introvertierter Mensch, aber ja, es ist so, ich setze mir so das Ziel, oder mein grösstes Ziel ist so aus meiner Komfortzone rauszukommen. Und ich glaube, wenn man schon so starten kann, dann sind das so kleine Steps. Und ja, vielleicht treffe ich neue Leute und mache neue Freundschaften und ja.
0: Das sollte ja dem Abend nämlich ziemlich einfach sein. Es geht nicht nur das Konzert nachher mit diesen Tickets, sondern die Alessia, die darf mit ihrer Begleitung vorher auch zu unserem SRF Virus Studio kommen, ein bisschen vorbeischauen und noch ein Apero nehmen, zusammen mit anderen Gewinner und Gewinnerinnen von unserer Verlosung. Und jetzt haben wir dort auf dieser Gästeliste noch zwei Plätze frei. Eine ist zwei Tickets, die wollen wir heute Nachmittag loswerden an jemanden, der Bock hätte, mit der Alessia und allen anderen an das Konzert zu gehen. 079 909 13 33. Schreibt mir einfach, wenn ihr gerne möchtet, dabei sein möchtet. Und vielleicht mit ein bisschen Glück dürft ihr Giant Rooks dann live sehen.
3: Wir wollen euch so hören.

0: Milky Chance, eine Band, die irgendwie konstant auf Tour ist. USA und Kanada haben es gerade hinter sich. Weiter geht's mit Singapur. Wir schauen alles in die Welt, nämlich mit dem Update von der Olivia Limacher. 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
1: Nachrichtencheck. Sunrise plant, bis zu 450 Arbeitsplätze zu streichen. Der Telekom-Anbieter will sein Geschäftsmodell neu ausrichten und reagiert nach eigenen Angaben auf Veränderungen im Markt und bei den Technologien. Nicht oder kaum betroffen sein sollen die Mitarbeitenden mit Kundenkontakt und Lernende. In der Schweiz müssen rund 1500 Zuchtschweine und deren Ferkel getötet werden, nachdem eine Lungenkrankheit ausgebrochen ist. Das teilt der Veterinärdienst des Kantons Luzern mit. Betroffen sind 20 Zuchtbetriebe in den Kantonen Luzern, Bern, Solothurn, Schwyz, Thurgau und Waadt sowie Mastbetriebe in 14 Kantonen. Die Lungenkrankheit bei den Schweinen ist für Menschen ungefährlich. Der Pharmakonzern Roche baut in Basel eine neue Produktionsanlage. Heute wurde der Grundstein dafür gelegt. Künftig sollen in der neuen Anlage synthetische Wirkstoffe für Medikamente hergestellt werden. Roche investiert dafür insgesamt 790 Millionen Franken. Bis 2030 soll die Anlage fertig sein, in welcher rund 200 Personen beschäftigt werden.
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0: Weiterhin ziemlich freundlich draussen. Es ist so ein bisschen ja, spätsommerlich, frühherbstlich, wie man es sagen will, mit Temperaturen um die 22 Grad. Morgen wird es nochmal genau gleich. Ich bin Kriegi Glanzmann und das ist Billie Eilish. Die können ihr ja sicher bestens mit ihrem Hit «Bad Guy».

0: Viertel vor 5 Uhr, hier auf SRF Virus zusammen mit Maroon 5. Payphone ist das gewesen.
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0: Ja, in den 1950er Jahren, dort hat das Leben aus Frau noch ein bisschen anders ausgesehen.
2: Eine Frau hat zwei Lebensfragen. Was soll ich anziehen und was soll ich kochen?
0: Das war zum Beispiel eine Werbung für Fertigprodukte in den 50er Jahren. Aber man muss ja auch sagen, das Leben von so traditionellen Frauen, das rückt gerade wieder ein bisschen mehr in Fokus mit dem Konzept Tradwives. Das habt ihr sicher auch irgendwo auf den Social Media Plattformen auch schon angetroffen. Eine von diesen Tradwives war zum Beispiel auch Valeria einmal gesehen.
3: Als ich frisch Mutter geworden bin, habe ich das zum Beispiel mega gerne. Also ich bin mega so glücklich Mutter geworden. Ich bin aber auch mega jung und mega naiv und ich habe in Amerika gelebt, was ja eh so, würde ich sagen, so, ich hatte eine Homebirth gehabt, muss ich auch noch sagen. Das heisst, ich war so in so einer Bubble gewesen, von natürlich gebären, natürlich so leben, so natürlich so essen, alles muss so homemade sein und so shit.
0: Und Valeria, die hat ihren Alltag als Tradwife auch auf Social Media geteilt. Ihre perfekte Wohnung, ihren perfekten Alltag, ihre perfekte Familie. In der neuesten Reportage von SRF Rec hat sie aber zugegeben, es hat ihr nicht immer so gut getan.
3: Mein Mann ist immer arbeiten, wie ein traditioneller Mann. Jeden Tag arbeiten. Ich bin zuhause geblieben mit meiner Tochter. Und es hat vielleicht ein, zwei Tage gegeben, wo ich auf einmal so gemerkt habe, oh mein Gott, ich schaffe es nicht mehr, so gleichzeitig noch kochen für mich. Oder gleichzeitig noch Küche putzen, weil irgendwie vielleicht mal ein schlechter Tag war. Obwohl meine Tochter ein mega einfaches Baby war.
0: Und dann eines Tages hat sie dann einfach den Nuki geputzt und hat sie gefunden, ja, ich muss irgendetwas ändern an meinem Leben. Und jetzt ist sie auf dieser Seite. Macht sich zum einen viel weniger Druck über das perfekte Leben, das sie irgendwie müssen aufrechterhalten müssen. Aber macht sich eben auch auf Social Media ein bisschen lustig über andere Tradwives.
4: Eine gute Ehefrau zu sein, ist das Wichtigste in meinem Leben. Und darum zeige ich euch heute, wie ich meinen Mann nach einem langen harten Tag in seinem Beruf empfangen. Der erste wichtige Schritt ist immer, dass ich gut aussehe für ihn, wenn er heimkommt.
0: Das klingt ziemlich ähnlich wie da, oder?
2: Eine Frau hat zwei Lebensfragen. Was soll ich anziehen und was soll ich kochen?
0: Die Reportage von SRF Rec zeigt aber auch Frauen, die mit dem Lebensstil aus Tradwife wirklich sehr gut in Schlag kommen, die das auch sehr gerne machen. Falls euch das interessiert, könnt ihr es euch reinziehen. Ihr findet es auf unserer Webseite www.srfvirus.ch. Das ist der Ort, wo ihr sie findet.

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0: Tönt ziemlich international. Ist aber aus der Schweiz, aus St. Gallen, Florencia Junis mit Mejor Sinti. Punkt 5 an dem Montagnachmittag, wo draußen immer noch ziemlich freundlich ist. Die Sonne, die ist um mit Temperaturen um die 20 Grad. Und morgen nehmen wir es nochmal genau auf die gleiche Art. Um diesen Song sind ihr auch auf TikTok die letzten paar Monate nicht rumgekommen. Slater heisst die Künstlerin, kommt aus den USA und hat mit dem Song Dance einen kleinen Diss-Track gemacht eigentlich. So ein Diss-Track an alle die Leute, die das Gefühl haben, sie wissen besser, was gut für einen ist.
1: 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And I'm like, I'm elevated, motherfucker. Like, don't you need help? Like, do you want me to help you? Like, it pissed me off.
0: Ja, kann man machen. Einfach mal ein bisschen hässig raus und sagen, I hate you. Macht sie da bei diesem Song. Slater mit Dance. Nicht nur ein Diss-Track, macht nebenbei auch noch sehr, sehr gute Laune an diesem Montagnachmittag.

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1: The KSI, zusammen mit dem Tom Grennan, an dem Montagnachmittag, 21. September. Zuerst gibt es einen geilen Apéro für uns.
2: Prost.
1: Und nachher dürfen wir noch ein Konzert hören. So haben wir euch das versprochen, heute Nachmittag.
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1: Und das Konzert ist natürlich nicht irgendeins, sondern das von Ihnen. Giant Rooks ist das, spielt am 11. Oktober in der Halle 622. Und die 1-2 Tickets, die wir heute Nachmittag hatten, die hat sich Tabea gesichert aus Zürich. Hi Tabea.
4: Hallo.
1: Du hast gesagt, du gehst mit deinem Freund an das Konzert. Das erste Mal, wo wir arbeiten, zusammen an ein Konzert zu gehen. Warum hat es vorher nicht geklappt?
4: Hey, es hat nicht so einen guten Artist gehabt, natürlich. Nein, wir haben jetzt irgendwie einfach nie Zeit gefunden für das. Und jetzt habe ich gefunden, das wäre die perfekte Option. Ja, genau.
1: Perfekt. Hört ihr dann auch so ein bisschen ähnliche Musik? Ist das einfach so ein bisschen gäbig bei euch beiden?
4: Genau, das geht bei beiden vom Geschmack her. Sonst ist es manchmal ein bisschen schwierig, genau, aber da wären wir uns einig, dass mir das uns beiden gefällt. Genau.
1: Mega schön. Giant Rooks kennst du ja schon ein bisschen. Was findest du gut an ihnen?
4: Genau. Ich finde, es sind so Lieder, die man immer hören kann und es einfach auch good vibes gibt. Mhm. Genau, weil ich lasse beim Arbeiten immer Radio und dann ist es immer cool, wenn es kommt.
1: Sehr schön. Ja, und dann darfst du das dann auch live miterleben am 11. Oktober in der Halle 622. Tabea, die geht mit ihrem Freund an das Konzert. Viel Spass schon mal.
4: Danke viel, viel mal. Ich freue mich mega. So
1: perfekt.
4: Cool.
1: Viel Spass, Tabea. Danke.

für die, die jetzt ein Bier ein bisschen traurig sind, dass es vielleicht nicht geklappt hat mit diesen Tickets, ein kleines Trostpflasterchen für euch. Wir lassen sie. Giant Rooks. Tabea macht sicher auch laut beim Arbeiten.

0: Dance-Pop aus der Schweiz. Naomi Larren ist der Name. Daredevil, der Song. Zeit zum Übergeben in Newsroom. Da gibt es nämlich das Update von Olivia Limacher.
1: Nachrichtencheck. Sunrise plant, bis zu 450 Arbeitsplätze zu streichen. Der Telekom-Anbieter will sein Geschäftsmodell neu ausrichten und reagiert nach eigenen Angaben auf Veränderungen im Markt und bei den Technologien. Nicht oder kaum betroffen sein sollen die Mitarbeitenden mit Kundenkontakt und Lernende. In der Schweiz müssen rund 1500 Zuchtschweine und deren Ferkel getötet werden, nachdem eine Lungenkrankheit ausgebrochen ist. Das teilt der Veterinärdienst des Kantons Luzern mit. Betroffen sind 20 Zuchtbetriebe in den Kantonen Luzern, Bern, Solothurn, Schwyz, Thurgau und Waadt sowie Mastbetriebe in 14 Kantonen. Die Lungenkrankheit bei den Schweinen ist für Menschen ungefährlich. Nach den Parlamentswahlen in Russland will die Europäische Union die Verantwortlichen der Wahlen in den besetzten ukrainischen Gebieten sanktionieren. Die dortigen Resultate werde die EU nicht anerkennen, heißt es. In Russland seien Scheinwahlen abgehalten worden. Die Partei von Machthaber Wladimir Putin wurde mit 58% zur Siegerin erklärt. Die Opposition war vor der Wahl ausgeschlossen.
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0: Der Blick aufs Wetter, der macht Spass. Es bleibt nämlich weiterhin freundlich mit Temperaturen um die 22 Grad. Am Morgen sieht es nochmal ziemlich gleich aus. Ich bin Kriegi Glanzmann und das, der Teddy Swims, kommen gut durch den Montag oben.

0: ziemlich viral gegangen, der Song «Temper City» mit «Self Aware» an dem Montagnachmittag.
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0: Sie weiss, was sie sicher nicht mehr möchte in einer Beziehung. Die britische Musikerin Mimi Webb hat nicht nur einen Song zu ihren Red Flags geschrieben, sondern erzählt uns auch, was ihr denn nicht so passt.
3: Biggest red flag would be when you start to feel like someone's unsure, like if you get that gut instinct that it's just not right or they're just not fully in, red flag, I'm off.
0: Man muss ja aber sagen, Hand aufs Herz, irgendwie hat doch jeder eine kleine red flag, auch an sich selber. Was ist denn die red flag von der Mimi Webb?
3: I like to be like overly organized to the point where it just gets really annoying.
0: Okay, viel zu fest organisiert, das klingt doch fast wie bei einem Bewerbungsgespräch. Oh, ich bin ein bisschen perfektionistisch. Mimi Webb hat also auch ihre Ecken und Kanten. Wir hören sie dann auf SRF Virus mit Red Flags.

0: Bradley Simpson heisst er. Carpet Burn ist der Song. Ich höre das SRF Virus und da wird es 6 sein.
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0: Für uns ist es weiterhin freundlich, mit Temperaturen um die 20 Grad. Und guess what, morgen sieht es nochmal genau gleich aus. Ich glaube, so ein bisschen Spätsommer dürfen wir dem immer noch sagen. Also Musik ist eine der Passionen von diesem Act. Sam Smith kennen wir ja aus von der Musik her. Aber es gibt eben noch etwas anderes, was Sam Smith bewegt, nämlich das Essen. Darum gibt es jetzt eben auch einen neuen Foodblog auf Insta.
2: It all came from this kebab I had in Copenhagen in a place called Kebabistan. And this kebab just changed my life. I took a picture of it. It was actually the first post on my SamServed account. And I ate it and I looked into the heavens in disbelief and couldn't believe what had happened to my mouth. And just took a picture and put it online and wanted to share that magic with the world.
0: SamServed heisst aber der Account und jetzt nimmt es uns natürlich schon Wunder. Welche Schweizer Spezialität dürfte so auf einer Liste von einem Foodblogger nicht fehlen?
2: I love raclette. I went to this house once in the Swiss Alps and just had like loads of raclette. And it was just the most, I just love cheese. And so that was just gorgeous. And just, yeah, all the food I've had in Switzerland was, it's just been amazing.
0: Da bekommt man gerade Hunger. Zum Glück ist jetzt 6 Uhr. Langsam Zeit für die Nacht. Einen guten Zusammen.

0: Bocker, dort am Montagabend mit Particle Demand und auf SRF Virus mit Glide. Zwei Menschen, eine Bühne und der Sound, der klingt ziemlich komplex. Und jetzt kann man sich fragen, wie geht denn das mit nur zwei Personen? Die Band, die hinter ihnen steckt, das ist Ikan Hiu, ein Duo aus Zürich, wo eben extrem viele verschiedene Instrumente muss spielen auf so einer Bühne.
1: Es kommt immer darauf an, was man als Instrument zählt. Also du hast vier Fußtrick am Boden, ist das je ein Instrument?
2: Ich würde sagen, das gehört zum Drumpad.
1: Aber eben, das ist dann auch wieder nur ein anderes. Du musst mit dem Fuß, dann machst du dort den Bass. Das ist wie so.
2: Es ist ein grosses Instrumentengebilde in der Mitte der Bühne.
0: Monster. Stellt man sich ein bisschen komplex vor. Sie sagen sich also ein bisschen spielerisch musikalischer Oktopus.
1: Wir sind leider nur Quadropussen. Wir wären gerne Oktopussen, dann wäre es ein bisschen einfacher. Ja.
2: Zusammen sind wir ein Oktopus.
1: Das stimmt.
0: Oder man könnte sich theoretisch auch einfach eine dritte Person in die Band hineinholen.
2: Es war nie die Option, dass wir. Also es ist immer wieder mal vorkommen, dass wir Gäste können begrüßen, die für einen Song oder so mitmachen. Aber über das haben wir eigentlich nie wirklich geredet, eine dritte Person in die Band reinzuholen.
0: Ich kann hier ein Duo aus Zürich, das wirklich extrem viel drauf hat. Sie sind bei uns im Female Music Special gesehen letzte Woche. Wenn ihr das hören wollt, könnt ihr das auf unserer Webseite finden unter den Highlights www.srfvirus.ch. Dort gibt es alles zu hören. Und da sind sie jetzt mit ihrem neuen Song «Purple Orange Sky».

auf SRF Virus. Für alle die mit ein bisschen Kater, die, die gerade im Brunch vorbereitet sind, oder die, die sich einfach nochmal umdrehen wollen im Bett. Bei uns gibt es den passenden Sound dazu.

0: Musik von Loh und Ledig aus Bern, minus das, was passiert, sind im Moment gerade auf Tour. In Basel kann man sie zum Beispiel hören oder noch in Zürich, Anfang November. Es ist Zeit für ein Update. Das kommt von Olivia Limacher aus dem Newsroom. Virus.
1: Nachrichtencheck. Personen, die gegen Geld Unterschriften sammeln für eine Volksinitiative oder ein Referendum. Das soll weiterhin erlaubt sein. Der Ständerat hat einen Vorstoß abgelehnt, der ein Verbot forderte. Der Ständerat hat auch einen Vorstoß abgelehnt, der mehr Transparenz bezüglich bezahlter Unterschriften wollte, etwa dass Komitees offenlegen müssen, wie viel Geld sie für Unterschriften ausgegeben haben. Wegen der Hitze dürften in der Schweiz in diesem Sommer mehr Personen über 65 gestorben sein, als statistisch zu erwarten gewesen wäre. Konkret sind es rund 570 Todesfälle mehr gewesen. Das sind 4% mehr als sonst. Das hat der Bundesrat bekannt gegeben in der Fragestunde des Nationalrats. Nach den Parlamentswahlen in Russland will die Europäische Union die Verantwortlichen der Wahlen in den besetzten ukrainischen Gebieten sanktionieren. Die dortigen Resultate werde die EU nicht anerkennen, heißt es. In Russland seien Scheinwahlen abgehalten worden. Die Partei von Machthaber Wladimir Putin wurde mit 58% zur Siegerin erklärt. Die Opposition war von der Wahl ausgeschlossen.
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0: Der Blick aufs Wetter, der macht Spass. Draussen immer noch ziemlich freundlich mit Temperaturen um die 20 Grad. Und morgen machen wir dann gerade nochmal Copy-Paste davon. Ich würde sagen, ein bisschen Sommer haben wir immer noch in uns. Und darum passt auch der nächste Song. WizKid zusammen mit Bees and Honey, Show Me Love. Hier noch auf SRF Virus ein bisschen Sommerhits für euch.

0: Musik aus Frankreich. Naika heisst sie. Der Song ist One Track Mind. Und es war ein kleiner Sommerhit aus Frankreich, der so ein bisschen zu uns übergeschwappt ist, diesen Sommer. Aber nicht nur Frankreich hat gecheckt, dass das geile Sound ist, auch sie hat es verstanden. Ja, niemand anders als Britney Spears lost die Musik von der Naika.
1: Un truc de fou, c'est que j'ai découvert la pop à travers Britney Spears et que c'était mon idole. Et Britney Spears a découvert ma musique. Et il y a quelques années, elle faisait très souvent des vidéos sur mes chansons.
0: Also die Naika erzählt ihnen, ja, Britney Spears grosses Idol gesehen von ihr und hat dann irgendwann einfach angefangen, Videos zu posten, wo sie ihre Musik darunter reinlegt. Aber woher kommt denn jetzt der Signature-Sound von der Naika?
1: Mes parents viennent de cultures différentes. Ma maman vient d'Haïti, mon papa est français. Je suis née aux États-Unis et j'ai un peu un mix de beaucoup de choses. Donc j'incorpore ça dans ma musique et donc j'appelle ça World Pop.
0: World Pop nennt sie ihre Genre mit einem Mix aus Musik von Haiti, die von ihrer Mami kommt, und Musik aus Frankreich, von ihrem Vater, und geboren ist sie noch in den USA. Also wirklich sehr eine schöne Kombi. Wir lieben es. Naika, hier noch Fässer Virus.

0: mit Mac Miller. Good News. Chillige Stimmung, um so ein bisschen, ja, vielleicht nachkochen oder vielleicht habt ihr das schon durch, hockt schon bald auf dem Sofa. Passt doch bestens in der Montagabend. Punkt 7 ist jetzt.
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0: Und auch nach der 7. haben wir immer noch gemütlichen Sound für euch aus jedem Teil von der Schweiz. Wir starten zum Beispiel in unserer Hauptstadt. Der EDB ist bereit für euch in der nächsten halben Stunde. Hier auf SRF Virus. Wir haben aber auch Musik aus der Ostschweiz. Der Benjamin Amaru zusammen mit Luke Noah ist bereit. Und auch Musik aus dem Tessin.

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